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0: Brynhilde, Camilla Nylund, die finnische Sopranistin. International führend im Strauss- und im Wagner-Fach. Sie hat viele zentrale Rollen in diesem Fach im Repertoire, ist schon lange hier in Bayreuth, aber die Brynhilde hat sie in diesem Jahr erstmals hier gesungen. Und jetzt kommt der musikalische Leiter, der Dirigent
1: para
0: des Abends
1: Brynhilde, que comenta el locutor alemán, que es una de las voces brandenburgianas de referencia a la actualidad, ya
2: consolidada.
1: Ha participado en el Festival de Bayreuth en ediciones anteriores y está despertando un gran aplauso en el público.
0: Im eleganten blauen Anzug.

0: Und Christian Thielemann hat jetzt mit seiner rechten Hand.
1: Presumiblemente saldrá hoy también al escenario el, bueno, no director escénico exactamente, sino el comisario,
2: Marcus Lobes,
1: que es quien ha comisariado esta idea escénica con intervención de la inteligencia artificial.
2: Pues probablemente lo vamos a notar cuando salga.
0: Es ist manchmal etwas schwierig, die weiblichen und männlichen Darsteller zu unterscheiden. Und alle Solistinnen und Solisten haben sich jetzt noch einmal vor dem Publikum verbeugt. Und Christian Thielemann lässt einfach nicht locker. Da gibt es auch noch einen dritten Verbeuger.
2: Gran Applaus para la Orquesta, para Christian Thielemann.